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1: Am letzten Augustwochenende fanden in der Wallfahrtskirche Mariaheim-Suchung in Quinau im Erzgebirge die Quinauer Musikfesttage 2026 statt. Die künstlerische Leiterin des Festivals Quinauer Musikfesttage, Cembalistin und Pianistin Alena Hönigova, bereicherte diesmal das Programm mit musikalischen Bearbeitungen von Werken der Weltliteratur. Am Samstag wurde die Orchestersuite Don Quixote von Georg Philipp Telemann und Francesco Bartolomeo Conti nach dem berühmten Roman von Miguel de Cervantes aufgeführt. Die erste der zwei Aufführungen, Don Quixote oder Kampf gegen die Windmühlen, war für Familien mit Kindern gedacht und anschließend folgte das Abendkonzert. Die Ausführenden waren die Batzdorfer Hofkapelle mit Solisten Friedemann Meinhardt als Don Quixote, Tenor und Valentin Seidel als Sancho Panza, Bariton. Unsere Kollegin Jaramila Vankova war im Publikum des Konzertes und lud die Darsteller der Hauptrollen ans Mikrofon ein.
2: Bei den Musikfestspielen in Quinau 2026 stand am Samstag, dem 29. August, ein Konzert für Kinder und Jugendliche Don Quixote Suite von Georg Philipp Telemann auf dem Programm. Das Finale war eine Folia aus einer Oper Don Quixote von Conti in der Darstellung von den jungen Sängern Valentin Seidel als Sancho Panza und Friedemann Meinhardt Don Quixote. Aufgrund der Reaktion des Publikums gesehen, war das ein Höhepunkt des ganzen Stücks. Sie hatten einen großen Erfolg geerntet. Und es war auf Italienisch gesungen, aber wenn ich mich nicht irre, sollte es um einen Dialog zwischen Sancho Panza und Don Quixote gehen oder einen Streit oder was war das für einen Gedankenaustausch?
3: Ja, es war ein großer Streit mit vielen Schimpfwörtern, die da hin und her fliegen und es gibt auch sehr, sehr schnellen Text und viele Wörter hintereinander zu sprechen und tja, am Ende bleibt es ein bisschen offen, wie die beiden auseinandergehen, ob sie sich dann wieder vertragen oder ob einer gewonnen hat oder ob es im Streit bleibt.
2: Was meinen Sie, können die Kinder von heute, auch jüngere Kinder, die hier waren, Musik so wahrnehmen, dass man ihnen eine Handlung damit vorführt?
4: Ja, definitiv. Also das Programm, dieses Kinderkonzert, so wie es auch konzipiert war, war ja genau darauf ausgelegt. Also zwischen den Teilen, die Sie gerade genannt haben, also die Ouvertüre von Telemann und die von Conti eben die Werke oder die Ausschnitte, wurden auch immer in den jeweiligen Kontext eingeordnet. Das heißt, es wurde gesagt, wir sind gerade in dieser Situation und ihr könnt das und das hören. Deswegen ja, ich denke, wenn das nötige Wissen und Hintergrundwissen vorbereitet wird und erklärt wird, dann ist das durchaus verständlich, auch für Kinder.
2: Alena hat das Ihnen auch sehr lebhaft näher gebracht, den hier versammelten Kindern, nicht wahr? Darf ich fragen, wo Sie studieren und wie Sie sich in Erzgebirge auf der tschechischen Seite des Erzgebirges fühlen?
3: Ich studiere in Leipzig, genau wie Friedemann, mein Kollege auch. Und ich bin das erste Mal auf der tschechischen Seite des Erzgebirges und ich finde die Landschaft unglaublich schön und die Menschen sind hier bei diesem Festival total glücklich und herzhaft und sitzen beim Essen zusammen und das ist total schön.
2: Und wie finden Sie das Milieu und die Atmosphäre hier, Herr Friedemann Meinhardt?
4: Ich finde es ganz wunderbar. Dadurch, dass das ja auch als ein Kinderkonzert arrangiert wurde, sieht man eben auch, dass sehr viele junge Menschen, Kinder und Familien eben hier vor Ort sind. Und es ist ganz toll. Und ich bin froh, hier zu sein.
2: Ich danke Ihnen.